Dieses Lied ist für alle Menschen, die Schlager lieben. Und auch für alle, die noch nicht verstanden haben, dass Schlager die beste Musik der Welt ist. Sind wir nicht alle ein

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17: Im Studio Alina Wagerter. Beim KI-Gipfel in Dublin haben sich gestern Spitzen aus Politik und Tech-Branche getroffen, darunter Vertreter von Microsoft, OpenAI und Google. Während drinnen über Chancen und Regulierung von künstlicher Intelligenz diskutiert wurde, haben draußen Aktivisten gegen hohen Energieverbrauch und den Einfluss der Tech-Konzerne protestiert. Kritiker werfen der Regierung zu große Nähe zu Big Tech vor. Nach Österreich. Der Verfassungsgerichtshof hat den Bebauungsplan für die zweite Ausbaustufe der neuen Aldi-Südzentrale in Salzburg aufgehoben. Laut Gericht sind Bauhöhe und Baudichte zu hoch, außerdem seien Abstandsregeln nicht eingehalten worden. Das Bauverfahren muss nun neu aufgerollt werden. Die Stadt Salzburg spricht von einer überraschenden Entscheidung. Und der LASK hat bei seiner Champions League Heimpremiere eine klare Niederlage kassiert. Die Linzer haben in der ausverkauften Oberösterreich Arena gegen den englischen Topclub Liverpool mit 3:6 verloren. Damit bleibt der LASK weiter ohne Punkte. Nächste Woche geht's auswärts gegen Sporting Lissabon weiter.
18: Das Schlagerwetter am Donnerstag. Zumindest zeitweise zeigt sich da heute die Sonne. Im Westen mehr als im Osten. Im Westen wird es auch milder. Mit 22 Grad am Nachmittag. Im Osten hingegen bis an die 15, 16 Grad möglich, vor allem im Wiener Raum und in Niederösterreich. Da ziehen auch immer wieder ein paar Wolken drüber. Im Westen hingegen viel Sonnenschein. Morgen scheint dann in ganz Österreich die Sonne.
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20: Schönen guten Morgen. Es ist kurz nach 6.

0: Es ist ein Unfall passiert und zwar auf der A4 Richtung Budapest zwischen Fischermed und Bruck West. Da ist jetzt aktuell der rechte Fahrstreifen gesperrt. Ansonsten läuft es noch ganz gut auf Österreichstraßen. Gute Fahrt.
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3: Schön, dass ihr mit dabei seid um kurz nach 6 an diesem Donnerstag. Aber wir packen das gemeinsam mit den Paldauern, die sind mit dabei. Die Amigos und Andrea Jürgens darf nicht fehlen. Für die gute Laune sorgt sie. Ich hab dir nie den Himmel versprochen. Guten

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0: Und hier sind sie, die drei Glückssternzeichen des Tages. Liebe, heute ganz oben, der Krebs. Liebe Krebse, heute dürft ihr ruhig auf euer Herz hören. Der Mond, euer Herrscherplanet, steht symbolisch für Gefühle und Nähe. Und vielleicht ist es an der Zeit, jemandem zu sagen, was euch schon länger durch den Kopf geht. Liebe Singles, heute solltet ihr nicht zu lange überlegen, ob ihr den ersten Schritt macht. Und in Beziehungen gilt, ein gemeinsamer Abend, ein gutes Gespräch oder eine liebevolle Umarmung können heute mehr bewirken als jedes große Geschenk. Beruf, heute ganz oben, der Widder. Liebe Widder, Mars bringt Feuer in euren Donnerstag. Ihr habt Lust, etwas weiterzubringen und wartet nicht lange auf Ergebnisse. Das ist heute eure Stärke. Ihr packt an, trefft Entscheidungen und motiviert vielleicht sogar eure Kolleginnen und Kollegen. Gesundheit, heute ganz oben, die Waage. Liebe Wagen, Venus erinnert euch daran, wie wichtig die richtige Balance ist. Ihr müsst nicht immer für alle da sein. Heute dürft ihr euch selbst etwas Gutes tun. Manchmal braucht es nämlich gar nicht viel, um die Stimmung zu heben und mit neuer Energie durch den Tag zu gehen. Ja, und wenn euer Sternzeichen heute nicht dabei war, keine Sorge, dann sicher morgen. Es wird auf alle Fälle ein guter Tag mit der Schlagerantenne.

Wahnsinn, Erin Shearer. Großartige Frau, großer Nummer. Zum Start rein in diesen neuen Tag. Es ist der Donnerstag. Die Schlagantenne hier mit Matthias Reim.

0: abgehört. Wir haben heute ein paar Geburtstagskinder unter uns. Die Nummer ist nur für euch.
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14: Im Studio Alina Wagetter. Beim KI-Gipfel in Dublin haben sich gestern Spitzen aus Politik und Tech-Branche getroffen, darunter Vertreter von Microsoft, OpenAI und Google. Während drinnen über Chancen und Regulierung von künstlicher Intelligenz diskutiert wurde, haben draußen Aktivisten gegen hohen Energieverbrauch und den Einfluss der Tech-Konzerne protestiert. Kritiker werfen der Regierung zu große Nähe zu Big Tech vor. Nach Österreich. Der Verfassungsgerichtshof hat den Bebauungsplan für die zweite Ausbaustufe der neuen Aldi-Südzentrale in Salzburg aufgehoben. Laut Gericht sind Bauhöhe und Baudichte zu hoch, außerdem seien Abstandsregeln nicht eingehalten worden. Das Bauverfahren muss nun neu aufgerollt werden. Die Stadt Salzburg spricht von einer überraschenden Entscheidung. Und der LASK hat bei seiner Champions League Heimpremiere eine klare Niederlage kassiert. Die Linzer haben in der ausverkauften Oberösterreich Arena gegen den englischen Topclub Liverpool mit 3:6 verloren. Damit bleibt der LASK weiter ohne Punkte. Nächste Woche geht's auswärts gegen

0: Spotting Lissabon weiter.
1: Das Schlagerwetter für Österreich, da ist Österreich heute ein bisschen zweigeteilt. Im Westen gibt es viel Sonnenschein von der Früh weg, im Osten hingegen hängen da Hochnebelfelder drinnen. Es bleibt aber trocken heute. Die Temperaturen im Westen, Salzburg, Tirol und Teilen von Oberösterreich 22 Grad, in Niederösterreich und Wien maximal 16 Grad.
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3: Kurz nach 6:30 und beschäftigt immer noch der Unfall auf der A4 Richtung Budapest zwischen Fischermend und Bruck West. Da ist weiterhin der rechte Fahrstreifen gesperrt. Gute Fahrt.
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1: So ist es auch nicht anders. Schön, dass ihr mit dabei seid. Die Fans von der Schlagerantenne werden immer mehr. Das freut uns wirklich sehr. Zahlt sich auch richtig aus, wie ich finde. Olaf Berger ist gleich jetzt mit dabei. Marc Pircher, der schwört uns die ewige Liebe. Na, da kann man doch nicht widerstehen. Und wenn sich zwei solche zusammentun wie Kerstin Ott und Howard Carpendale, dann kann das nur ein guter Tag werden. Wegen dir, die Schlagerantenne. Zum Start rein in diesen Donnerstag. Schön, dass ihr mit dabei seid.

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1: Und die gute Neuigkeit des Tages, die kommt heute aus Niederösterreich, ganz genau aus Langau und dort aus der Volksschule. Denn wer sagt eigentlich, dass man erst erwachsen sein muss, um die Welt ein bisschen

Tierschutzlied komponiert, einen eigenen Kalender für Tiere gestaltet und sind eben jetzt ausgezeichnet worden. Und ich finde, das ist auch eine Erwähnung hier bei uns auf der Schlagantenne wert, denn da steckt so viel Herz drin. Und da ist klar, für eine gute Tat ist man einfach nie zu klein. 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Hier ist die Schlagantenne. Guten Morgen.

ganz viel Gefühl und starke Gefühle noch dazu. Das ist gut so. Juliana Werding bei uns hier auf der Schlagerantenne. Ja, diese Gefühle und diese Liebe. Wunderbares an diesem Donnerstag. Jetzt mit Andreas Martin.

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1: 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Die Fotos verbleiben.

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16: Im Studio Alina Wagazar. In Albaniens Hauptstadt Tirana sind Studentenproteste gegen Korruption und Missstände im Bildungssystem gewaltsam eskaliert. Demonstrierende haben mehrere Gebäude gestürmt, es gab Brände und Sachschäden. Die Polizei hat Tränengas und Wasserwerfer eingesetzt. Die Regierung verurteilt die Ausschreitungen, auch die EU zeigt sich besorgt. Die Proteste richten sich auch gegen Ministerpräsident Edi Rama. Am Flughafen Frankfurt wird Kerosin knapp. Die Lufthansa reagiert deshalb mit Vorsichtsmaßnahmen. Flugzeuge tanken auf bestimmten Strecken schon vor dem Abflug zusätzliches Kerosin, um Frankfurt zu entlasten. Grund sind laut Lufthansa unter anderem eingeschränkte Pipeline-Kapazitäten. Flugausfälle seien aktuell aber nicht zu erwarten. Und in Tirol fährt inzwischen jedes dritte Auto elektrisch. Das zeigen zumindest die Neuzulassungen. Laut Statistik Austria waren im September 31% der neu angemeldeten Pkw reine E-Autos. Ein neuer Rekord. Der VCÖ sieht darin nicht nur Vorteile fürs Klima. Durch gezieltes Laden könnten E-Autos künftig auch helfen, das Stromnetz zu entlasten.
17: Das Schlagerwetter am Donnerstag. Zumindest zeitweise zeigt sich da heute die Sonne. Im Westen mehr als im Osten. Im Westen wird es auch milder. Mit 22 Grad am Nachmittag. Im Osten hingegen bis an die 15, 16 Grad möglich, vor allem im Wiener Raum und in Niederösterreich. Da ziehen auch immer wieder ein paar Wolken drüber. Im Westen hingegen viel Sonnenschein. Morgen scheint dann in ganz Österreich die Sonne.
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19: Kurz nach 7 und da ist ein defekter Kleintransporter in Linz in Oberösterreich und zwar im Römerbergtunnel. Rechnet hier ein paar mehr Minuten ein. Auch auf der A7 Richtung A1 von Treffling bis zur Wiener Straße dauert es mittlerweile im Frühverkehr 10 Minuten länger. Gute Fahrt.
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22: Es ist der Donnerstag, das Wochenende blinzelt schon ein

bisschen durch. Die Zillertaler Schützenjäger machen uns gleich richtig Stimmung und mit Bernhard Brink klingt das ja auch schon nach Wochenende. Ich wäre so gern wie du. Es ist der Donnerstag, die Schlagantenne hier.

0: Love is in the Air. Oh, eine fantastische Nummer von John Paul Young. Richtig großer Sänger, richtig großer Musiker. Bei uns hier auf der Schlagerantenne. Und jetzt wird gejodelt, was das Zeug hält. Mit dem Jodelautomat. Die Zillertaler Schützenjäger.
1: Topsch.

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0: Und hier sind Sie, die drei Glückssternzeichen des Tages. Liebe, heute ganz oben, der Krebs. Liebe Krebse, heute dürft ihr ruhig auf euer Herz hören. Der Mond, euer Herrscherplanet, steht symbolisch für Gefühle und Nähe. Und vielleicht ist es an der Zeit, jemandem zu sagen, was euch schon länger durch den Kopf geht. Liebe Singles, heute solltet ihr nicht zu lange überlegen, ob ihr den ersten Schritt macht. Und in Beziehungen gilt, ein gemeinsamer Abend, ein gutes Gespräch oder eine liebevolle Umarmung können heute mehr bewirken als jedes große Geschenk. Beruf, heute ganz oben, der Widder. Liebe Widder, Mars bringt Feuer in euren Donnerstag. Ihr habt Lust, etwas weiterzubringen und wartet nicht lange auf Ergebnisse. Das ist heute eure Stärke. Ihr packt an, trefft Entscheidungen und motiviert vielleicht sogar eure Kolleginnen und Kollegen. Gesundheit, heute ganz oben, die Waage. Liebe Wagen, Venus erinnert euch daran, wie wichtig die richtige Balance ist. Ihr müsst nicht immer für alle da sein. Heute dürft ihr euch selbst etwas Gutes tun. Manchmal braucht es nämlich gar nicht viel, um die Stimmung zu heben und mit neuer Energie durch den Tag zu gehen. Ja, und wenn euer Sternzeichen heute nicht dabei war, keine Sorge, dann sicher morgen. Es wird auf alle Fälle ein guter Tag mit der Schlagerantenne.

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1: Sie hören Antonio Vivaldis Der Herbst aus dem Werk Die vier Jahreszeiten. Als kleine

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16: Im Studio Alina Wagazar. In Albaniens Hauptstadt Tirana sind Studentenproteste gegen Korruption und Missstände im Bildungssystem gewaltsam eskaliert. Demonstrierende haben mehrere Gebäude gestürmt. Es gab Brände und Sachschäden. Die Polizei hat Tränengas und Wasserwerfer eingesetzt. Die Regierung verurteilt die Ausschreitungen. Auch die EU zeigt sich besorgt. Die Proteste richten sich auch gegen Ministerpräsident Edi Rama. Am Flughafen Frankfurt wird Kerosin knapp. Die Lufthansa reagiert deshalb mit Vorsichtsmaßnahmen. Flugzeuge tanken auf bestimmten Strecken schon vor dem Abflug zusätzliches Kerosin, um Frankfurt zu entlasten. Grund sind laut Lufthansa unter anderem eingeschränkte Pipeline-Kapazitäten. Flugausfälle seien aktuell aber nicht zu erwarten. Und in Tirol fährt inzwischen jedes dritte Auto elektrisch. Das zeigen zumindest die Neuzulassungen. Laut Statistik Austria waren im September 31% der neu angemeldeten Pkw reine E-Autos. Ein neuer Rekord. Der VCÖ sieht darin nicht nur Vorteile fürs Klima. Durch gezieltes Laden könnten E-Autos künftig auch helfen, das Stromnetz zu entlasten.
17: Das Schlagerwetter für Österreich, da ist Österreich heute ein bisschen zweigeteilt. Im Westen gibt es viel Sonnenschein von der Früh weg, im Osten hingegen

0: hängen da Hochnebelfelder drinnen. Es bleibt aber trocken heute. Die Temperaturen im Westen, Salzburg, Tirol und Teilen von Oberösterreich 22 Grad. In Niederösterreich und Wien maximal 16 Grad.
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2: Kurz nach 7:30 in der Steiermark ist ein Unfall passiert, und zwar auf der A9 Richtung Linz zwischen Übelbach und dem Kleinalmtunnel. Da ist jetzt aktuell die rechte Fahrspur blockiert. Wir schauen weiter nach Niederösterreich auf der A2 Richtung Wien. Zwischen Dreiskirchen und Wiener Neudorf dauert es im Frühverkehr 10 Minuten länger. In Wien auf der Südosttangente Richtung Inzersdorf zwischen dem Knoten Herstetten und dem Knoten Prater dauert es eine Viertelstunde länger. Auch in Oberösterreich ist einiges los. Auf der A7 Richtung A1 von Treffling bis zur Wiener Straße dauert es eine Viertelstunde länger. Auf der B3 ab der Sterrecker Brücke haben wir ebenso Stau, und auch in die Fahrt Richtung Linz vor Mauthausen auch hier bitte 15 Minuten mehr einrechnen. Und in Salzburg dauert es länger am Weg in die Stadt, 10 Minuten plus auf der B1 vor Eugendorf. Gute Fahrt!
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0: Und ich finde, wenn man beides vereint, so diese richtigen klassischen Schlager und diese aktuellen, das ist wunderbar. Das ist einfach die Schlagerantenne. Albert Hammert darf nicht bei uns fehlen. Anna-Maria Zimmermann und Neonlicht. Komm, wir lassen los. Und das am Donnerstag. So ist es. Jetzt machen wir Stimmung an diesem Tag.

0: Die Schlagerantenne hier am Donnerstag, kurz vorm Wochenende. Heute wieder mit einem richtig schönen Herbsttag, kommt die Sonne raus. Vielleicht dann am Abend ein kleiner Herbstspaziergang. Und da findet man ja manchmal so Dinge unter dem Laub oder vielleicht auch so zwischen den Steinen, Lara.
1: Ja, am Aachensee habe ich mal einen herzförmigen Stein, also fast herzförmig gefunden, wie ich mit meinem Freund dort war. Und ja, der steht jetzt bei uns auf dem Schrank. Neben dem Schloster, wo wir unseren Namen und das Datum eingraviert haben. Ja.
0: Richtig schön. Einfach Erinnerungen machen mit ganz, ganz viel Gefühl. Und das machen wir auch. Die Schlagantenne ist gut für Erinnerungen. Und mit Gefühl geht's rein in diesen Donnerstag, dass wir wunderbare Erinnerungen schaffen an diesem Tag. 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Wir lieben Schlager. Guten Morgen.

Tag bei uns hier auf der Schlagerantenne. Da geben sich die Schlagerstars die Klinke in die Hand. So wie sich das gehört. Die Klostertaler gleich und Helene Fischer jetzt an unserer Seite.

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13: Im Studio Alina Wörgerter. Beim EU-Gipfel heute und morgen in Brüssel stehen harte Verhandlungen über den nächsten EU-Haushalt ab 2028 bevor. Vor allem die sogenannten sparsamen Staaten wie Deutschland und Österreich fordern Kürzungen, während andere Länder ein größeres Budget wollen. Außerdem beraten die Staats- und Regierungschefs über Ukraine-Hilfen, die Beziehungen zu China und steigende Energiepreise. Kaum zusätzliche Schulabmeldungen meldet die Bildungsdirektion. Mit der Einführung des Kopftuchverbots für Mädchen unter 14 Jahren wurde ja eine Vielzahl an Abmeldungen und eine Anmeldung zum häuslichen Unterricht erwartet. Diese Zahl ist allerdings nur gering gestiegen, von rund 1.900 auf knapp 2.000. Einen direkten Zusammenhang mit dem Verbot sehen die Behörden nicht. Und der LASK hat bei seiner Champions League Heimpremiere eine klare Niederlage kassiert. Die Linzer haben in der ausverkauften Oberösterreich Arena gegen den englischen Topclub Liverpool mit 3:6 verloren. Damit bleibt der LASK weiter ohne Punkte. Nächste Woche geht's auswärts gegen Sporting Lissabon weiter.
14: Das Schlagerwetter am Donnerstag. Zumindest zeitweise zeigt sich da heute die Sonne. Im Westen mehr als im Osten. Im Westen wird es auch milder. Mit 22 Grad am Nachmittag. Im Osten hingegen bis an die 15, 16 Grad möglich, vor allem im Wiener Raum und in Niederösterreich. Da ziehen auch immer wieder ein paar Wolken drüber. Im Westen hingegen viel Sonnenschein. Morgen scheint dann in ganz Österreich die Sonne.
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16: Kurz nach 8, wir schauen in die Steiermark auf der A9 Richtung Linz. Zwischen Übelbach und dem Kleinalmtunnel ist ein Unfall passiert, da ist weiterhin die rechte Fahrspur blockiert, es geht aber ganz gut dahin. Im Frühverkehr ist aber einiges los, eine Viertelstunde länger dauert es auf der Südosttangente in Wien in Fahrtrichtung Inzersdorf zwischen Hirstetten und dem Knoten Prater. In Oberösterreich dauert es eine Viertelstunde länger auf der A7 Richtung A1 von Treffling bis zur Wiener Straße, auf der B3 ab der Stereckerbrücke und auch auf der B3 vor Mauthausen rechnet auch hier eine Viertelstunde mehr ein. Und in Salzburg am Weg in die Stadt Salzburg dauert es 10 Minuten länger auf der B1 vor Eugendorf. Gute Fahrt.
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jede Sekunde mit dir. Eins, die Nocke ist jede Sekunde mit der Schlagerantenne. Natürlich, das zahlt sich ja richtig aus. Wir sind immer mit dabei, egal was ihr macht. Und der Roland Kaiser natürlich auch. Schönen guten Morgen.

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1: Und die gute Neuigkeit des Tages, die kommt heute aus Niederösterreich, ganz genau aus Langau und dort aus der Volksschule. Denn wer sagt eigentlich, dass man erst erwachsen sein muss, um die Welt ein bisschen besser zu machen? Die Kids in Langau zeigen, dass es auch ganz wunderbar in der Schule funktioniert. Beim diesjährigen Bundestierschutzpreis sind sie nämlich ausgezeichnet worden. Sie haben nämlich großartige kreative Ideen gehabt, ein eigenes Tierschutzlied komponiert, einen eigenen Kalender für Tiere gestaltet und sind eben jetzt ausgezeichnet worden. Und ich finde, das ist auch eine Erwähnung hier bei uns auf der Schlagerantenne wert, denn da steckt so viel Herz drin. Und da ist klar, für eine gute Tat ist man einfach nie zu klein. 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
13: Im Studio Alina Wörgerter. Beim EU-Gipfel heute und morgen in Brüssel stehen harte Verhandlungen über den nächsten EU-Haushalt ab 2028 bevor. Vor allem die sogenannten sparsamen Staaten wie Deutschland und Österreich fordern Kürzungen, während andere Länder ein größeres Budget wollen. Außerdem beraten die Staats- und Regierungschefs über Ukraine-Hilfen, die Beziehungen zu China und steigende Energiepreise. Kaum zusätzliche Schulabmeldungen meldet die Bildungsdirektion. Mit der Einführung des Kopftuchverbots für Mädchen unter 14 Jahren wurde ja eine Vielzahl an Abmeldungen und eine Anmeldung zum häuslichen Unterricht erwartet. Diese Zahl ist allerdings nur gering gestiegen, von rund 1.900 auf knapp 2.000. Einen direkten Zusammenhang mit dem Verbot sehen die Behörden nicht. Und der LASK hat bei seiner Champions League Heimpremiere eine klare Niederlage kassiert. Die Linzer haben in der ausverkauften Oberösterreich Arena gegen den englischen Topclub Liverpool mit 3:6 verloren. Damit bleibt der LASK weiter ohne Punkte. Nächste Woche geht's auswärts gegen Sporting Lissabon weiter.
14: Das Schlagerwetter für Österreich, da ist Österreich heute ein bisschen zweigeteilt. Im Westen gibt's viel Sonnenschein von der Früh weg, im Osten hingegen hängen da Hochnebelfelder drinnen. Es bleibt aber trocken heute. Die Temperaturen im Westen, Salzburg, Tirol und Teilen von Oberösterreich 22 Grad, in Niederösterreich und Wien maximal 16 Grad.
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16: Kurz nach 8:30. In Tirol ist ein Unfall passiert und zwar auf der A12 in Fahrtrichtung Kufstein bei der Abfahrt Innsbruck Ost. Da dauert es mittlerweile schon eine Dreiviertelstunde länger. Und im Frühverkehr einiges los. In Wien haben wir ein Plus von einer Viertelstunde auf der Tangente Richtung Inzersdorf zwischen Nierstetten und dem Knoten Prater. In Oberösterreich dauert es eine Viertelstunde länger auf der A7 Richtung A1, auch auf der B3 auf der Stereckerbrücke Richtung Linz und auch auf der B3 vor Mauthausen, auch hier plus 15 Minuten. Und am Weg in die Stadt Salzburg 10 Minuten plus auf der B1 vor Eugendorf und direkt in der Stadt Salzburg dauert es länger auf der Ignaz-Zara-Straße stadteinwärts. Gute Fahrt!
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14: Und einem richtigen Schub guter Laune. Bereit dafür?
19: Ja, mit Kevin Neon gibt's gleich Hallöchen, Picolöchen, darf nicht fehlen.
14: Ebenso wie Bruno und Christian Stark. Singt uns jetzt eine kleine Melodie. So geht's wunderbar, gefühlvoll rein in diesen Donnerstag. Schön, dass ihr mit dabei seid. Und

richtig in gute Laune. Was ist das denn mit Kevin Dion? Hallöchen, Pupillchen. Und mit Bruno und Bruna gibt es jetzt ganz viel Herzschmerz. Liebe lacht, Liebe weint. Wir sind immer mit dabei. 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
0: Und hier sind Sie, die drei Glückssternzeichen des Tages. Liebe, heute ganz oben, der Krebs. Liebe Krebse, heute dürft ihr ruhig auf euer Herz hören. Der Mond, euer Herrscherplanet, steht symbolisch für Gefühle und Nähe. Und vielleicht ist es an der Zeit, jemandem zu sagen, was euch schon länger durch den Kopf geht. Liebe Singles, heute solltet ihr nicht zu lange überlegen, ob ihr den ersten Schritt macht. Und in Beziehungen gilt, ein gemeinsamer Abend, ein gutes Gespräch oder eine liebevolle Umarmung können heute mehr bewirken als jedes große Geschenk. Beruf, heute ganz oben, der Widder. Liebe Widder, Mars bringt Feuer in euren Donnerstag. Ihr habt Lust, etwas weiterzubringen und wartet nicht lange auf Ergebnisse. Das ist heute eure Stärke. Ihr packt an, trefft Entscheidungen und motiviert vielleicht sogar eure Kolleginnen und Kollegen. Gesundheit, heute ganz oben, die Waage. Liebe Wagen, Venus erinnert euch daran, wie wichtig die richtige Balance ist. Ihr müsst nicht immer für alle da sein. Heute dürft ihr euch selbst etwas Gutes tun. Manchmal braucht es nämlich gar nicht viel, um die Stimmung zu heben und mit neuer Energie durch den Tag zu gehen. Ja, und wenn euer Sternzeichen heute nicht dabei war, keine Sorge, dann sicher morgen. Es wird auf alle Fälle ein guter Tag mit der Schlagerantenne.

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9: Im Studio Alina Wörgetzer. Beim EU-Gipfel heute und morgen in Brüssel stehen harte Verhandlungen über den nächsten EU-Haushalt ab 2028 bevor. Vor allem die sogenannten sparsamen Staaten wie Deutschland und Österreich fordern Kürzungen, während andere Länder ein größeres Budget wollen. Außerdem beraten die Staats- und Regierungschefs über Ukraine-Hilfen, die Beziehungen zu China und steigende Energiepreise. Nach Österreich. Der Verfassungsgerichtshof hat den Bebauungsplan für die zweite Ausbaustufe der neuen Aldi-Südzentrale in Salzburg aufgehoben. Laut Gericht sind Bauhöhe und Baudichte zu hoch, außerdem seien Abstandsregeln nicht eingehalten worden. Das Bauverfahren muss nun neu aufgerollt werden. Die Stadt Salzburg spricht von einer überraschenden Entscheidung. Und der Verbund plant seinen ersten Windpark in der Steiermark. In Etmissel in der Gemeinde Thörl sollen bis 2031 9 Windräder entstehen. Laut Unternehmen könnten damit rund 20.000 Haushalte mit Strom versorgt werden. Das Projekt stößt aber auch auf Kritik in der Bevölkerung. Deshalb bietet der Verbund als zusätzlichen Anreiz vergünstigte Stromtarife an. Der Gemeinde winken außerdem 25.000 € pro Windrad und Jahr, also 225.000 € jährlich.
10: Und wir kommen zum Schlagerantenne-Wetter für ganz Österreich. Heute wieder viel Sonne mit dabei, teilweise allerdings auch ein paar Wolken, aber zumindest keine Regenschauer. Warm wird's auch, Temperaturen zwischen 13 und 20 Grad. Und so geht's dann auch morgen weiter. Wechselhaft, allerdings noch wärmer. Temperaturen dann bis an die 23 Grad am Freitag.
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12: Kurz nach 9. Wir schauen nach Tirol zum Unfall auf der A12 Richtung Kufstein. Da ist jetzt aktuell bei Innsbruck Osten nur der linke Fahrstreifen frei. Zwei Autos müssen da abgeschleppt werden. Es staut ordentlich bis zurück auf die A13, rechnet eine Dreiviertelstunde mehr ein. In Wien bzw. kurz vor Wien ist jetzt auch ein Unfall passiert auf der A2 Richtung Wien nach dem Knoten Vösendorf. Da ist die rechte Fahrspur gesperrt. Und noch ein paar Reste vom Frühverkehr auf der A23 Richtung Inzersdorf zwischen Hirstetten und dem Knoten Prater dauert es noch 20 Minuten länger. In Oberösterreich dauert es noch 10 Minuten länger auf der A7 Richtung A1 von der Hafenstraße bis zur Wiener Straße. Und in Salzburg, in der Stadt Salzburg, dauert es 10 Minuten länger rund um den Kapuzinerberg. Gute Fahrt!
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13: Italienisch.
14: Oh, molto facile.
13: Du meinst?
14: Sì, sì.
13: Ich soll?
14: Sì, sì.
13: Also gut.

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Vivole, Somewhere with a Rainbow. Was für ein wunderschöner Song. Gleich übrigens Ricky Poveri mit Mamma Maria und vorher noch Michael Morgan. Zuerst kam die Sonne.

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10: Und hier ist das Schlagantenne-Wetter für ganz Österreich. Temperaturen heute so zwischen 13 und 22 Grad. Wechselhaft ist es allerdings nicht mit Regenschauern, sondern immer wieder Wolken mit dabei, aber auch teilweise schöne sonnige Phasen. Und so geht es dann auch morgen am Freitag weiter. Auch da viel Sonne mit dabei, teilweise ein paar Wolken und wärmer wird's. Temperaturen morgen bis so an die 23 Grad.
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12: Kurz nach 9:30, wir haben gute Nachrichten. Und zwar für die Unfallstelle in Tirol auf der A12 in Richtung Kufstein bei Innsbruck Ost. Da ist die Unfallstelle jetzt geräumt und der Stau löst sich schon langsam auf. Aber es dauert noch länger in Wien auf der Tangente in Fahrtrichtung Inzersdorf zwischen dem Handelskehr und dem Knoten Prater. Da hat nämlich ein Fahrzeug eine Panne am rechten Fahrstreifen. Rechnet hier eine Viertelstunde mehr ein. Gute Fahrt.
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13: Genau jetzt geht irgendwo die Sonne auf. Genau jetzt nimmt das Leben seinen Lauf. 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Zur gleichen Zeit wird irgendwo ein Kind geboren. Und

Die Schlagerantenne am heutigen Donnerstag. Man merkt schon so ein bisschen, dass das Wochenende kommt. Und ich finde, wir schauen alle super aus. Also wir sind richtig schick. Zumindest mit Reinhard Fendrich und Schickeria. 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Hier ist die Schlagerantenne.

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7: Im Studio Alina Wagata. In Albaniens Hauptstadt Tirana sind Studentenproteste gegen Korruption und Missstände im Bildungssystem gewaltsam eskaliert. Demonstrierende haben mehrere Gebäude gestürmt. Es gab Brände und Sachschäden. Die Polizei hat Tränengas und Wasserwerfer eingesetzt. Die Regierung verurteilt die Ausschreitungen. Auch die EU zeigt sich besorgt. Die Proteste richten sich auch gegen Ministerpräsident Edi Rama. Am Flughafen Frankfurt wird Kerosin knapp.

0: Die Lufthansa reagiert deshalb mit Vorsichtsmaßnahmen. Flugzeuge tanken auf bestimmten Strecken schon vor dem Abflug zusätzliches Kerosin, um Frankfurt zu entlasten. Grund sind laut Lufthansa unter anderem eingeschränkte Pipeline-Kapazitäten. Flugausfälle seien aktuell aber nicht zu erwarten. Und in Tirol fährt inzwischen jedes dritte Auto elektrisch. Das zeigen zumindest die Neuzulassungen. Laut Statistik Austria waren im September 31% der neu angemeldeten Pkw reine E-Autos ein neuer Rekord. Der VCÖ sieht darin nicht nur Vorteile fürs Klima. Durch gezieltes Laden könnten E-Autos künftig auch helfen, das Stromnetz zu entlasten.
1: Und wir kommen zum Schlagantennewetter für ganz Österreich. Heute wieder viel Sonne mit dabei, teilweise allerdings auch ein paar Wolken, aber zumindest keine Regenschauer. Warm wird's auch, Temperaturen zwischen 13 und 20 Grad. Und so geht's dann auch morgen weiter. Wechselhaft, allerdings noch wärmer. Temperaturen dann bis an die 23 Grad am Freitag.
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3: Schönen Vormittag, liebe Autofahrer. Mittlerweile läuft's gut auf Österreichs Straßen. Ihr kommt gut voran. Gute Fahrt.
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Ist doch schön, wenn man den Sommer noch so ein bisschen nachfühlen lässt mit den schönen Erinnerungen, die man hoffentlich diesen Sommer gesammelt hat. Schlagantenne ist für euch dabei mit dabei. Gleich übrigens mit Modern Talking mit Brother Louis. Vorher noch Kerstin Ott mit Bye Bye.

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8: Und hier ist das Schlagantenne-Wetter für ganz Österreich. Temperaturen heute so zwischen 13 und 22 Grad. Wechselhaft ist es allerdings nicht mit Regenschauern, sondern immer wieder Wolken mit dabei, aber auch teilweise schöne sonnige Phasen. Und so geht es dann auch morgen am Freitag weiter. Auch da viel Sonne mit dabei, teilweise ein paar Wolken und wärmer wird's. Temperaturen morgen bis so an die 23 Grad.
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10: Schönen Vormittag, liebe Autofahrer. Mittlerweile läuft's gut auf Österreichs Straßen. Ihr kommt gut voran. Gute Fahrt.
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0: mittendrin seid ihr auch an diesem heutigen Vormittag mit der Schlagerantenne. Und das ist eine richtig coole Nummer. Stefan Remmler.
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0: Keine Sterne in Athen.
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16: Im Studio Alina Wagatin. Beim KI-Gipfel in Dublin haben sich gestern Spitzen aus Politik und Tech-Branche getroffen, darunter Vertreter von Microsoft, OpenAI und Google. Während drinnen über Chancen und Regulierung von künstlicher Intelligenz diskutiert wurde, haben draußen Aktivisten gegen hohen Energieverbrauch und den Einfluss der Tech-Konzerne protestiert. Kritiker werfen der Regierung zu große Nähe zur Big Tech vor. Kaum zusätzliche Schulabmeldungen meldet die Bildungsdirektion. Mit der Einführung des Kopftuchverbots für Mädchen unter 14 Jahren wurde ja eine Vielzahl an Abmeldungen

0: Erklärungen und eine Anmeldung zum häuslichen Unterricht erwartet. Diese Zahl ist allerdings nur gering gestiegen, von rund 1.900 auf knapp 2.000. Einen direkten Zusammenhang mit dem Verbot sehen die Behörden nicht. Und der Verbund plant seinen ersten Windpark in der Steiermark. In Ettmissel in der Gemeinde Thörl sollen bis 2031 9 Windräder entstehen. Laut Unternehmen könnten damit rund 20.000 Haushalte mit Strom versorgt werden. Das Projekt stößt aber auch auf Kritik in der Bevölkerung. Deshalb bietet der Verbund als zusätzlichen Anreiz vergünstigte Stromtarife an. Der Gemeinde winken außerdem 25.000 Euro pro Windrad und Jahr, also 225.000 Euro jährlich.
1: Und wir kommen zum Schlagantennewetter für ganz Österreich. Heute wieder viel Sonne mit dabei, teilweise allerdings auch ein paar Wolken, aber zumindest keine Regenschauer. Warm wird's auch, Temperaturen zwischen 13 und 20 Grad. Und so geht's dann auch morgen weiter. Wechselhaft, allerdings noch wärmer. Temperaturen dann bis an die 23 Grad am Freitag.
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3: Schönen Vormittag, liebe Autofahrer. In Tirol ist ein Unfall passiert, und zwar auf der A13 Richtung Bozen, kurz vor der Mautstelle Schönberg. Da ist jetzt aktuell ein Fahrstreifen gesperrt. Es staut sich vor allem bei den LKWs. Und in Salzburg, da dauert es eine Viertelstunde länger wegen einer Tagbaustelle auf der A1 Richtung Salzburg zwischen Wallersee und Salzburg Nord. Da ist der linke Fahrstreifen gesperrt. Die Sperre dauert bis ca. 16 Uhr heute. Gute Fahrt!
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geht es richtig schön beschwingt durch diesen Vormittag in Österreich. Gleich mit dem Kingston Trio und Helene Fischer, Flieger, vorher noch Anna-Maria Zimmermann. Die Dame 1000 Träume. Wir hoffen, sie gehen alle in Erfüllung. Und auch eure Träume. Weil hier ist die

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17: Und hier ist das Schlagerantenne-Wetter für ganz Österreich. Temperaturen heute so zwischen 13 und 22 Grad. Wechselhaft ist es allerdings nicht mit Regenschauern, sondern immer wieder Wolken mit dabei, aber auch teilweise schöne sonnige Phasen. Und so geht es dann auch morgen am Freitag weiter. Auch da viel Sonne mit dabei, teilweise ein paar Wolken und wärmer wird's. Temperaturen morgen bis so an die 23 Grad.
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18: Schönen Vormittag, liebe Autofahrer. In Tirol ist ein Unfall passiert und zwar auf der A13 Richtung Bozen, kurz vor der Mautstelle Schönberg. Da ist jetzt aktuell ein Fahrstreifen gesperrt. Es staut sich vor allem bei den LKWs. Und in Salzburg, da dauert es eine Viertelstunde länger wegen einer Tagbaustelle auf der A1 Richtung Salzburg zwischen Wallersee und Salzburg Nord. Da ist der linke Fahrstreifen gesperrt. Die Sperre dauert bis ca. 16 Uhr heute. Gute Fahrt!
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Ja, so Düsseldorfer Köln, ja sicher, klar. Ja, also ich finde die Grazer Mädels eigentlich, ehrlich gesagt, besser. Oder die Linzer. Auch die Steirer. Auch die Wiener Madeln. Aber was ist schon so gut wie Düsseldorf? Ja, siehst, Diana Ross gibt mir recht. 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
2: Im Studio Alina Wörgerter. Beim EU-Gipfel heute und morgen in Brüssel stehen harte Verhandlungen über den nächsten EU-Haushalt ab 2028 bevor. Vor allem die sogenannten sparsamen Staaten wie Deutschland und Österreich fordern Kürzungen, während andere Länder ein größeres Budget wollen. Außerdem beraten die Staats- und Regierungschefs über Ukraine-Hilfen, die Beziehungen zu China und steigende Energiepreise. Nach Österreich. 300 Bootsgaragen sind gestern in der Rusterbucht im Burgenland in Flammen aufgegangen und haben einen Großeinsatz ausgelöst. 240 Feuerwehrleute sind ausgerückt, um gegen die Flammenwand anzukämpfen. Verletzte gibt es zum Glück keine. Der Grund der Brandursache ist noch völlig unklar. Und gibt es grünes Licht für den Skiweltcup? Heute prüft der internationale Skiverband die Rennpiste am Rettenbachgletscher. 9 Tage vor dem Auftakt sind die Veranstalter zuversichtlich. Dank gelagertem Schnee und künstlicher Beschneiung soll die Piste ausreichend bedeckt sein. Das größte Risiko sieht die FIS beim Wetter während der Rennen. Die Frauen sollen am 24. Oktober starten, die Männer am Tag drauf.
3: Und hier ist das Schlagerantenne-Wetter für ganz Österreich. Heute strahlender Sonnenschein, auch wenn ein paar Wolken drüber ziehen. Grundsätzlich wieder richtig schön warm. Temperaturen zwischen 13 und 20 Grad. Morgen wird es dann sogar noch wärmer. Auch da wieder Sonne mit dabei. Teilweise auch ein paar Hochnebelfelder in der Früh. Aber grundsätzlich wieder ein schöner Tag in ganz Österreich bei, wie gesagt, 23 Grad.
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4: Mahlzeit, liebe Autofahrer. Wir haben aktuell eine Meldung und zwar für Salzburg, für die A1 Richtung der Stadt Salzburg. Zwischen Wallersee und Salzburg Nord dauert es eine Viertelstunde länger. Da ist nämlich heute bis 16 Uhr eine Tagesbaustelle und dadurch ist der linke Fahrstreifen gesperrt. Gute Fahrt!
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Also Matthias Reim ist immer gut, oder? Du bist mein Glück. Was für eine grandiose Nummer. Und dazu jetzt Tim Tim. Bisschen sommerliche Klinge auf der Schlagantenne mit Under the Mango Tree.

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18: Und hier ist das Schlagantenne-Wetter für ganz Österreich mit vielen Quellwolken im ganzen Land, aber auch viel Sonnenschein mit dabei, Temperaturen so zwischen 13 und 20 Grad. Und so wird dann auch morgen am Freitag das Wetter in ganz Österreich wechselhaft, kein Regen mit dabei und sogar ein bisschen wärmer, dann bei viel Sonnenschein an die 23 Grad.
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8: Mahlzeit, liebe Autofahrer. Wir haben aktuell eine Meldung und zwar für Salzburg, für die A1 Richtung der Stadt Salzburg. Zwischen Wallersee und Salzburg Nord dauert es eine Viertelstunde länger. Da ist nämlich heute bis 16 Uhr eine Tagesbaustelle und dadurch ist der linke Fahrstreifen gesperrt. Gute Fahrt!
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Wir lieben Österreich und auch deswegen, weil es so grandiose Musikstücke gibt wie das Feuer von STS. Aber wir lieben Pauschalschlager, weil er gut klingt und Energie gibt. Jetzt für diesen Donnerstag, so in Fahrtrichtung Freitag mit Genghis Khan, Pistolero. Hier ist die Schlagantenne.

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18: Im Studio Jessica Kornpointner. Der ChatGPT-Entwickler OpenAI ist gestern von 8 US-Bundesstaaten geklagt worden. Sie werfen dem Unternehmen unter

0: anderem vor, nicht genug für den Schutz der Nutzer zu unternehmen, während sie über die Sicherheit der Plattform in die Irre geführt werden. In den Klagen geht es auch um die Gefahren der Technologie. Diese sei vor allem bei der eigenständigen Hackerattacke der KI von OpenAI auf die KI-Firma Hugging Face in einem Test deutlich geworden. Weiter nach Brasilien. Dort sollen Beschäftigte künftig höchstens 5 Tage pro Woche arbeiten. Senat und Abgeordnetenkammer haben einer Verfassungsänderung zugestimmt, die 2 freie Tage pro Woche garantiert. Zugleich sinkt die wöchentliche Höchstarbeitszeit von 44 auf 40 Stunden bei gleichem Gehalt. In Brasilien hat ja bislang die 6-Tage-Woche geherrscht. Und noch zum Tennis. Da gibt es eine Überraschung bei den Erste Bank Open in der Wiener Stadthalle. Der 7-fache Grand Slam Champion Carlos Alcaraz wird aufschlagen, wie die Veranstalter offiziell bestätigen. Sein erstes Match wird am 27. Oktober stattfinden auf dem Center Court. Neben Alcaraz schlagen unter anderem auch Alex de Minaur, Daniel Medvedev und Flavio Cobolli auf. Insgesamt sind 6 der Top 10 der Weltrangliste in Wien am Start.
1: Und hier ist das Schlagerantenne-Wetter für ganz Österreich. Heute strahlender Sonnenschein, auch wenn ein paar Wolken drüber ziehen. Grundsätzlich wieder richtig schön warm. Temperaturen zwischen 13 und 20 Grad. Morgen wird es dann sogar noch wärmer. Auch da wieder Sonne mit dabei. Teilweise auch ein paar Hochnebelfelder in der Früh. Aber grundsätzlich wieder ein schöner Tag in ganz Österreich. Bald, wie gesagt, 23 Grad.
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3: Schönen Nachmittag, liebe Autofahrer. Wir schauen nach Vorarlberg und zwar auf die A14 in Fahrtrichtung Lindau bei Bregenz. Da dauert es vor dem Pfändertunnel bis zu 20 Minuten länger. Das ist nämlich eine Baustelle. Und auch in Salzburg beschäftigt uns eine Baustelle auf der A1 Richtung Salzburg zwischen Wallersee und Salzburg Nord. Da ist eine Tagesbaustelle und dadurch ist der linke Fahrstreifen gesperrt bis ca. 16 Uhr. Rechnet hier eine Viertelstunde mehr ein aktuell. Gute Fahrt!
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Übrigens gleich gibt's Luna Klee mit Du fühlst dich gut an. Was für ein wunderschöner Schlager. Vorher noch ein weiterer grandioser Schlager aus Österreich. Melissa Naschenwengen. Wenn ich den Teufel brauch. Na, wir sind alle Engel. 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
4: Und hier ist das Schlagantenne-Wetter für ganz Österreich mit vielen Quellwolken im ganzen Land, aber auch viel Sonnenschein mit dabei. Temperaturen so zwischen 13 und 20 Grad. Und so wird dann auch morgen am Freitag das Wetter in ganz Österreich wechselhaft, kein Regen mit dabei und sogar ein bisschen wärmer, dann bei viel Sonnenschein an die 23 Grad.
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6: Schönen Nachmittag, liebe Autofahrer. Wir schauen nach Vorarlberg und zwar auf die A14 in Fahrtrichtung Lindau bei Bregenz. Da dauert es vor dem Pfändertunnel bis zu 20 Minuten länger. Das ist nämlich eine Baustelle. Und auch in Salzburg beschäftigt uns eine Baustelle auf der A1 Richtung Salzburg zwischen Wallersee und Salzburg Nord. Da ist eine Tagesbaustelle und dadurch ist der linke Fahrstreifen gesperrt bis ca. 16 Uhr. Rechnet hier eine Viertelstunde mehr ein aktuell. Gute Fahrt!
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Hier ist die Schlagantenne und jetzt haben wir noch Nicole mit dabei, mit Flieg nicht zu hoch, mein kleiner Freund, für diesen Donnerstag in Österreich.

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13: Im Studio Jessica Kornpointner. Die EU hat ein für Oktober geplantes Gipfeltreffen mit dem Golf-Kooperationsrat abgesagt und auf unbestimmte Zeit verschoben. Der Grund waren die jüngsten Angriffe der pro-iranischen Houthi-Miliz auf Saudi-Arabien. Ein neuer Termin werde zur gegebenen Zeit bekannt gegeben, heißt es vom Rat der EU-Länder. Die Partnerschaft mit dem Golf-Kooperationsrat sei für beide Regionen von großer strategischer Bedeutung. Weiter nach Deutschland. Dort sinkt der Kohleverbrauch schneller als geplant. 2025 sind gut 50 Millionen Tonnen Steinkohleeinheiten verbraucht worden. 2015 waren es noch mehr als 112 Millionen. Bereits im dritten Jahr in Folge hat die Bundesnetzagentur so keine zusätzlichen Kohlekraftwerke stilllegen müssen, um die gesetzlichen Ziele zu erreichen. Und noch zum Fußball. Weiter geht's heute in der Europa League Ligaphase. Und während sich etwa der FC Salzburg und AC Milan oder Lech Posen und Bayer Leverkusen schon ab 18.45 Uhr matchen, warten am Abend wieder richtig starke Partien. Besonders interessant für Österreich natürlich das Match Bournemouth gegen Sturm Graz. Die Steirer haben im ersten Spiel einen Punkt mitgenommen. Heute sollen es am besten drei werden. Anpfiff ist um 21 Uhr.
14: Das Wetter für Österreich heute am Donnerstag und da wird sich in nächster Zeit überall noch die Sonne durchsetzen. Ein paar Wolkenfelder ziehen durch, die sind heute aber harmlos. Die Tageshöchstwerte meist zwischen 13 und 20 Grad.
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16: Schönen Nachmittag, liebe Autofahrer. Wir starten in Vorarlberg, A14 Rheintalautobahn Richtung Lindau bei Bregenz vor dem Fendertunnel. Da verliert ihr aktuell knapp 30 Minuten. Salzburg, A1 Westautobahn Richtung Salzburg zwischen Wallersee und Salzburg Nord. Hier ist eine Baustelle eingerichtet, da gibt es noch bis 16 Uhr Zeitverluste. In Wien dauert es länger auf der A23 Südosttangente Richtung Graz. Stau vom Absbergtunnel bis zum Knoten Inzersdorf Süd. Und A2 Südautobahn Richtung Graz. Bei der Wiener Stadtgrenze, da sind nach einem Unfall noch die beiden Fahrstreifen gesperrt. Rechnet auch hier mit Zeitverlusten. Wir wünschen eine gute und vor allem sichere Fahrt.
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14: Ja, und passend zu diesem goldenen Herbst jetzt aktuell hier bei uns im ganzen Land, das schönste Lächeln. Da sind wir mit dabei. Die Nockis. Christina Bach ist da, Nino De Angelo oder auch jetzt gleich Ben Zucker auf der Schlagerantenne.
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Nino De Angelo auf der Schlagerantenne. 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Strahlender Sonnenschein, um die 20 Grad am Nachmittag und doch hängt schon die Weihnachtsbeleuchtung. In Wien zum Beispiel in der Kärntner Straße. Aber ja, ist auch höchste Zeit damit anzufangen, damit Mitte November dann auch alles so ist, wie es sein soll. Immerhin werden da heuer wieder an die 2 Millionen LED-Lichter, unzählige Sterne und Kugeln in über 30 Einkaufsstraßen montiert. Und für alle, die sich schon auf den ersten Punsch auch am Christkindlmarkt freuen, der am Stephansplatz, der öffnet in ein bisschen mehr als 20 Tagen am

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5: Das Nachmittagswetter heute mit viel Sonnenschein. Die Sonne setzt sich überall durch. Nicht ganz ungetrübt, ein paar mehr oder weniger dichte Wolkenfelder sind auch mit dabei. Die sind aber harmlos. Je nach Sonne, je nach Wolken, Temperaturen heute meist zwischen 13 und 20 Grad.
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7: Schönen Nachmittag, liebe Autofahrer. Wir starten in Vorarlberg, A14 Rheintalautobahn Richtung Lindau bei Bregenz vor dem Fendertunnel. Da verliert ihr aktuell knapp 30 Minuten. Salzburg, A1 Westautobahn Richtung Salzburg zwischen Wallersee und Salzburg Nord. Hier ist eine Baustelle eingerichtet, da gibt es noch bis 16 Uhr Zeitverluste. In Wien dauert es länger auf der A23 Südosttangente Richtung Graz. Stau vom Absbergtunnel bis zum Knoten Inzersdorf Süd. Und A2 Südautobahn Richtung Graz. Bei der Wiener Stadtgrenze, da sind nach einem Unfall noch die beiden Fahrstreifen gesperrt. Rechnet auch hier mit Zeitverlusten. Wir wünschen eine gute und vor allem sichere Fahrt.
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5: Ja, und nächstes Jahr, das wird ein ganz besonderes Jahr für Edmund. Sie feiern 10-jähriges Jubiläum und das auch mit einem großen Jubiläumskonzert nächsten September in der Wiener Stadthalle. 10 Jahre und unzählige große Hits und das hier ist einer davon. Edmund mit Leg dein Herz jetzt auf der Schlagerantenne.
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Bronze, Silber und Gold auf der Schlagerantenne und müsst mir eine Medaille vergeben für die aktuelle Wetterperformance, dann wäre es ganz eindeutig Gold für diesen goldenen Herbsttag hier bei uns in Österreich mit viel Sonnenschein und bis zu 20 Grad. Und vor allem das Beste ist nicht nur heute, sondern auch übers Wochenende.

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7: Im Studio Jessica Kornpointner. Die österreichische Bundesregierung befindet sich mit ihren Werbeausgaben weiterhin auf niedrigem Niveau. In Summe sind im ersten Halbjahr heuer 5,8 Millionen an Medien geflossen, heißt es laut den neuen Medientransparenzdaten. Weniger investiert worden ist nur im ersten Halbjahr 2025. Am meisten ausgegeben haben heuer die ÖVP-geführten Ministerien mit rund 3 Millionen. Weiter nach Ungarn. Das Parlament hat dort zentrale Teile des umstrittenen Anti-LGBTQ-Gesetzes aus der Regierungszeit von Viktor Orbán gestrichen. Künftig dürfen Bücher, Filme und andere Medien Queerness auch gegenüber Minderjährigen wieder darstellen. Ob auch andere Einschränkungen für queere Menschen wegfallen, ist noch offen. Und noch zum Fußball. Der FC Salzburg empfängt heute Abend in der Europa-League-Liga-Phase den großen italienischen Traditionsverein AC Milan. 20.000 Zuseher werden mit dabei sein, wenn die Fußballbullen mit dem 19-fachen italienischen Meister um die nächsten Punkte ringen. Helfen könnte den bisher in der Saison noch ungeschlagenen Salzburgern die aktuelle Form der Rossoneri. Die Italiener sind nach einem holprigen Start in die Saison nämlich noch nicht in Höchstform. Wer sich durchsetzt, zeigt sich heute ab 18.45 Uhr.
8: Das Wetter für Österreich heute mit jeder Menge Sonnenschein im ganzen Land. Auch ein paar mehr oder weniger dichte Wolkenfelder ziehen durch. Es sollte aber weitgehend trocken bleiben. Tageshöchstwerte meist zwischen 13 und 20 Grad.
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9: Wir schauen auf Österreichs Straßen. A1 Westautobahn Richtung Salzburg und zwar zwischen Melk und Pöchlern. Hier gibt es aktuell eine Sperre nach einem Unfall mit einem umgekippten Wohnwagen. Ein Rettungshubschrauber ist hier gelandet. Der Stau reicht mittlerweile schon bis Melk zurück. Und wir schauen noch nach Vorarlberg, A14 Rheintalautobahn Richtung Lindau bei Bregenz vor dem Fendertunnel 30 Minuten Zeitverlust. Wir wünschen eine gute und vor allem sichere Fahrt.
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8: Ja, und er ist gerade mit dem Besten, mit dem Allerbesten unterwegs. So das Motto der aktuellen Tour von Wolfgang Ambros. Ja, die nächsten Termine: 24. Oktober unter Bremstetten, 14. November Knittelfeld oder im November ist er auch noch in Gmunden und jetzt hier bei uns. Wolfgang Ambros auf der Schlagerantenne.

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0: Hälfte der Schlagerantenne heute an diesem strahlend schönen Donnerstag. Und wie ist es da bei euch heute am Nachmittag?
1: Ja, was soll man mehr sagen? Traumhaft. Kein Fetscherl trinken, man kann es einfach nur genießen.
0: Ja, und apropos genießen, da haben wir auch noch was für euch. Die See nämlich Würzwasser auf

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14: Der Nachmittag heute mit viel Sonnenschein, auch ein paar mehr oder weniger dichte Wolkenfelder ziehen durch, es sollte aber weitgehend trocken bleiben. Je nach Sonne, je nach Wolken, Höchstwerte heute zwischen 13 und 20 Grad.
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16: Schönen Nachmittag, liebe Autofahrer.

0: Wir starten in Wien, A22 Donauuferautobahn Richtung Stockerau. Hier gibt's bei der Abfahrt zur Nordbrücke einen Stau. Hier ist ein Unfall passiert. Bitte hier vorsichtig unterwegs sein. A23 Südosttangente, hier dauert's 20 Minuten Richtung Kagran. Länger zwischen Hansenkurve und dem Knoten Kaisermühl. Kärnten, A10 Tauernautobahn Richtung Salzburg zwischen Villach West und Feistritz. Die Unfallstelle ist geräumt und der Stau löst sich langsam auf. Und noch Vorarlberg, A14 Rheintalautobahn Richtung Lindau bei Bregenz. 30 Minuten Stau vor dem Fendertunnel. Wir wünschen eine gute und vor allem sichere Fahrt.
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2: Und dieser Donnerstag heute ein richtig schöner, gute Laune Nachmittag. Wettermäßig mal auf alle Fälle und musikalisch sowieso. Hier ist DJ Ötzi und Was ich will bist du auf der Schlagerantenne. 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Einen schönen Nachmittag.

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5: Im Studio Jessica Kornpointner. Der ChatGPT-Entwickler OpenAI ist gestern von 8 US-Bundesstaaten geklagt worden. Sie werfen dem Unternehmen unter anderem vor, nicht genug für den Schutz der Nutzer zu unternehmen, während sie über die Sicherheit der Plattform in die Irre geführt werden. In den Klagen geht es auch um die Gefahren der Technologie. Diese sei vor allem bei der eigenständigen Hackerattacke der KI von OpenAI auf die KI-Firma Hugging Face in einem Test deutlich geworden. Weiter nach Brasilien. Dort sollen Beschäftigte künftig höchstens 5 Tage pro Woche arbeiten. Senat und Abgeordnetenkammer haben einer Verfassungsänderung zugestimmt, die 2 freie Tage pro Woche garantiert. Zugleich sinkt die wöchentliche Höchstarbeitszeit von 44 auf 40 Stunden bei gleichem Gehalt. In Brasilien hat ja bislang die 6-Tage-Woche geherrscht. Und noch zum Tennis. Da gibt es eine Überraschung bei den Erste Bank Open in der Wiener Stadthalle. Der 7-fache Grand-Slam-Champion Carlos Alcaraz wird aufschlagen, wie die Veranstalter offiziell bestätigen. Sein erstes Match wird am 27. Oktober stattfinden auf dem Center Court. Neben Alcaraz schlagen unter anderem auch Alex de Minaur, Daniel Medvedev und Flavio Cobolli auf. Insgesamt sind 6 der Top 10 der Weltrangliste in Wien am Start.
6: Das Wetter für Österreich, strahlend schön. Zumindest in weiten Teilen unseres Landes ein paar Wolken sind mit dabei, die sind aber harmlos. Je nach Sonne, je nach Wolken, heute Höchstwerte zwischen 13 und 20 Grad.
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8: Schönen Nachmittag, liebe Autofahrer. Wir starten in Wien, A22 Donauuferautobahn Richtung Stockerau. Hier gibt's bei der Abfahrt zur Nordbrücke einen Stau. Hier ist ein Unfall passiert, bitte hier vorsichtig unterwegs sein. A23 Südosttangente, hier dauert's 20 Minuten Richtung Kagran länger zwischen Hansenkurve und dem Knoten Kaisermühlen. Kärnten, A10-Tauernautobahn Richtung Salzburg zwischen Villach West und Feistritz. Die Unfallstelle ist geräumt und der Stau löst sich langsam auf. Und noch Vorarlberg, A14 Rheintalautobahn Richtung Lindau bei Bregenz. 30 Minuten Stau vor dem Fendertunnel. Wir wünschen eine gute und vor allem sichere Fahrt.
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6: Und es ist wunderbar. Wettermäßig und musikalisch sowieso. In dieser Stunde haben wir mit dabei Wenke Mürre, David Hasselhoff, Semino Rossi ist da und auch Falco, legendär, der Kommissar jetzt auf der Schlagerantenne.
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David Hasselhoff auf der Schlagerantenne. Einen schönen Nachmittag. Ja, für Andreas Cavalier ist das jetzt diese Woche losgegangen. Seine MTV Unplugged Tour, bei der er statt in Stadien vor allem in Opernhäusern und Konzertsälen spielt. Ja, und nicht nur von seiner Band, sondern auch von einem Streichorchester begleitet wird. Insgesamt spielt er auf dieser Tour 21 Konzerte, darunter zum Beispiel auch Anfang November im Salzburger Festspielhaus.

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8: Der Nachmittag heute mit viel Sonnenschein und ein paar mehr oder weniger dichten Wolkenfeldern, die durchziehen. Die Höchstwerte 13 bis 20 Grad in Vorarlberg und Tirol, vielleicht sogar noch ein bisschen wärmer. Morgen am Freitag wieder überwiegend sonnig und Temperaturen auch morgen abschnittsweise bis zu 23 Grad.
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10: Wir schauen auf Österreichs Straßen. Und starten in Vorarlberg, A14 Rheintalautobahn Richtung Lindau bei Bregenz vor dem Fendertunnel, 30 Minuten Zeitverlust. Linz, 30 Minuten dauert es hier länger auf der A7 Mühlkreisautobahn Richtung A1 ab der Prinz-Eugen-Straße. Niederösterreich, A1 Westautobahn Richtung Salzburg zwischen Melk und Pöchlern. Die Sperre ist zwar aufgehoben, aber ihr verliert hier immer noch ca. 30 Minuten. Wien, 10 Minuten dauert es länger ab dem inneren Gürtel und auf der A23 Südosttangente Richtung Kagran. Da verliert ihr ca. 20 Minuten zwischen der Hansungkurve und dem Knoten Kaisermühlen. Wir wünschen eine gute und vor allem sichere Fahrt.
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8: Unterwegs durch den Nachmittag in Richtung Feierabend. In dieser Stunde machen wir das gemeinsam mit Gitta Henning. Nick P. ist mit dabei, Robbie Williams, Nicole Kidman und auch jetzt Pietro Basile auf der Schlagerantenne.
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0: Nick P. mit den Füßen im Meer und wir hören bei unserem Herbstspaziergang das Laub unter den Füßen, ja, und staunen nur noch so über die Farbenpracht jetzt im Herbst.
1: Welche Form das Laub jetzt hat, wie sich das verfärbt, ist eigentlich das Schönste, was es gibt.
0: Goldener Herbst im ganzen Land und das bei diesem Traumwetter. Auch die kommenden Tage Sonnenschein und bis zu oder knapp über 20.

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1: Im Studio Jessica Kornpointner. Die EU hat ein für Oktober geplantes Gipfeltreffen mit dem Golfkooperationsrat abgesagt und auf unbestimmte Zeit verschoben. Der Grund waren die jüngsten Angriffe der pro-iranischen Houthi-Miliz auf Saudi-Arabien. Ein neuer Termin werde zur gegebenen Zeit bekannt gegeben, heißt es vom Rat der EU-Länder. Die Partnerschaft mit dem Golfkooperationsrat sei für beide Regionen von großer strategischer Bedeutung. Weiter nach Deutschland. Dort sinkt der Kohleverbrauch schneller als geplant. 2025 sind gut 50 Millionen Tonnen Steinkohleeinheiten verbraucht worden. 2015 waren es noch mehr als 112 Millionen. Bereits im dritten Jahr in Folge hat die Bundesnetzagentur so keine zusätzlichen Kohlekraftwerke stilllegen müssen, um die gesetzlichen Ziele zu erreichen. Und noch zum Fußball. Weiter geht's heute in der Europa League Ligaphase. Und während sich etwa der FC Salzburg und AC Milan oder Lech Posen und Bayer Leverkusen schon ab 18.45 Uhr matchen, warten am Abend wieder richtig starke Partien. Besonders interessant für Österreich natürlich das Match Bournemouth gegen Sturm Graz. Die Steirer haben im ersten Spiel einen Punkt mitgenommen. Heute sollen es am besten drei werden. Ankick ist um 21 Uhr.
2: Das Wetter für Österreich, und da haben wir aktuell goldenen Herbst mit viel Sonnenschein und nur ein paar mehr oder weniger dichten Wolkenfeldern, die durchziehen. Und auch morgen am Freitag wird es überwiegend sonnig und dazu auch sehr warm, bei abschnittsweise bis zu 23 Grad.
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3: Wir schauen auf Österreichs Straßen. Und starten in Vorarlberg, A14 Rheintalautobahn Richtung Lindau bei Bregenz vor dem Fendertunnel, 30 Minuten Zeitverlust. Linz, 30 Minuten dauert es hier länger auf der A7 Mühlkreisautobahn Richtung A1 ab der Prinz-Eugen-Straße. Niederösterreich, A1 Westautobahn Richtung Salzburg zwischen Melk und Pöchlern. Die Sperre ist zwar aufgehoben, aber ihr verliert hier immer noch ca. 30 Minuten. Wien, 10 Minuten dauert es länger ab dem inneren Gürtel, und auf der A23 Südosttangente Richtung Kagran, da verliert ihr ca. 20 Minuten zwischen der Hansenkurve und dem Knoten Kaisermühlen. Wir wünschen eine gute und vor allem sichere Fahrt.
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2: Der Feierabend am Donnerstag ist schon was ganz Besonderes. Man weiß, Wochenende ist nicht mehr lang hin. Durch den Feierabend geht's jetzt ganz gemütlich mit Kerstin Ott. Osman Kurti und die Chefpartie haben wir mit dabei. Oder auch Olaf und Andi Borg. Jetzt hier bei uns auf der Schlagerantenne.
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Die Schlagerantenne heute am 15. Oktober und in Salzburg. Da herrscht schon helle Aufregung. Heute der Europa-League-Kracher FC Salzburg gegen AC Milan. Da sind wir gespannt, wie es werden wird, wie es ausgehen wird. Ankick ist in der Bullen-Arena heute um 18.45 Uhr.

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5: Das Wetter für Österreich mit viel Sonnenschein dieser Tage hier bei uns im ganzen Land. Auch morgen wieder überwiegend sonnig in der Früh. Vielleicht ein paar dichtere Nebelfelder, die werden sich dann aber doch rasch auflösen. Am Nachmittag mit Sonnenschein dann abschnittsweise wieder bis zu 23 Grad.
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7: Wir schauen auf Österreichs Straßen. Und starten in Vorarlberg, A14 Rheintalautobahn Richtung Lindau bei Bregenz vor dem Fendertunnel 30 Minuten Zeitverlust. Linz, 30 Minuten dauert es hier länger auf der A7 Mühlkreisautobahn Richtung A1 ab der Prinz-Eugen-Straße. Niederösterreich, A1 Westautobahn Richtung Salzburg zwischen Melk und Pöchlern. Die Sperre ist zwar aufgehoben, aber ihr verliert hier immer noch ca. 30 Minuten. Wien, 10 Minuten dauert es länger ab dem inneren Gürtel und auf der A23 Südosttangente Richtung Kagran. Da verliert ihr ca. 20 Minuten zwischen der Hansenkurve und dem Knoten Kaisermühlen. Wir wünschen eine gute und vor allem sichere Fahrt.
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0: Claudia Jung auf der Schlagerantenne. Wir lieben Schlager, wir lieben Österreich und wir freuen uns riesig gerade über diese wunderschönen Herbsttage im ganzen Land.
1: Ich freue mich so, dass ich mit dem Hund gehen kann, was so schönes Wetter ist.
0: Ja, vor allem den Hund wird es auch ganz besonders freuen. Donnerstag heute, 15. Oktober. Einen schönen Nachmittag.

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13: Im Studio Jessica Kornpointner. Die österreichische Bundesregierung befindet sich mit ihren Werbeausgaben weiterhin auf niedrigem Niveau. In Summe sind im ersten Halbjahr heuer 5,8 Millionen an Medien geflossen, heißt es laut den neuen Medientransparenzdaten. Weniger investiert worden ist nur im ersten Halbjahr 2025. Am meisten ausgegeben haben heuer die ÖVP-geführten Ministerien mit rund 3 Millionen. Weiter nach Ungarn. Das Parlament hat dort zentrale Teile des umstrittenen Anti-LGBTQ-Gesetzes aus der Regierungszeit von Viktor Orbán gestrichen. Künftig dürfen Bücher, Filme und andere Medien Queerness auch gegenüber Minderjährigen wieder darstellen. Ob auch andere Einschränkungen für queere Menschen wegfallen, ist noch offen. Und noch zum Fußball. Der FC Salzburg empfängt heute Abend in der Europa-League-Ligaphase den großen italienischen Traditionsverein AC Milan. 20.000 Zuseher werden mit dabei sein, wenn die Fußballbullen mit dem 19-fachen italienischen Meister um die nächsten Punkte ringen. Helfen könnte den bisher in der Saison noch ungeschlagenen Salzburgern die aktuelle Form der Rossoneri. Die Italiener sind nach einem holprigen Start in die Saison nämlich noch nicht in Höchstform. Wer sich durchsetzt, zeigt sich heute ab 18.45 Uhr.
14: Das Wetter für Österreich und da geht's überall aufgelockert in Richtung Abend und auch in der Nacht heute trocken und häufig klar. Morgen der Freitag wird wieder ein richtig schöner goldener Herbsttag mit viel Sonnenschein und nachmittags werden Abschnitte.

0: teilweise bis zu 23 Grad.
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2: Schönen Abend, liebe Autofahrer. Wir starten in Graz, da verliert ihr 15 Minuten auf der Meran- und Plüdemanngasse stadtauswärts. Wien, 10 Minuten Stau auf der A4 Ostautobahn stadteinwärts ab Schwechat. A23 Südosttangente Richtung Kagran zwischen Inzersdorf und Kaisermühlen, hier fast eine Stunde Zeitverlust. In Salzburg aktuell in der Stadt ebenfalls enormer Zeitverlust auf der Innsbrucker Bundesstraße. Hier ist ein Unfall passiert, generell im Stadtgebiet von Salzburg. 10 bis 15 Minuten Zeitverlust mit einberechnen. Linz, 15 Minuten dauert es länger auf der Umfahrung Ebelsberg und ebenfalls in Linz im Feierabendverkehr einiges los. Zum Beispiel auch noch auf der A7 Mühlkreisautobahn Richtung A1 ab der Hafenstraße. Eine knappe Dreiviertelstunde hier euer Zeitverlust. Wir wünschen eine gute und vor allem sichere Fahrt.
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15: Das Wetter für Österreich. Nachdem wir heute schon sonnenverwöhnt worden sind am Nachmittag, morgen der Freitag dann ganz ähnlich in der Früh und am Vormittag vielleicht stellenweise noch ein paar dichtere Nebelfelder. Die lösen sich dann aber auf und es kommt überall die Sonne raus. Morgen mit Sonnenschein, sehr warm am Nachmittag bei Höchstwerten bis zu 23 Grad.
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17: Schönen Abend, liebe Autofahrer. Wir starten in Graz, da verliert ihr 15 Minuten auf der Meran- und Plüdemanngasse stadtauswärts. Wien, 10 Minuten Stau auf der A4 Ostautobahn stadteinwärts ab Schwechat. A23 Südosttangente Richtung Kagran zwischen Inzersdorf und Kaisermühlen, hier fast eine Stunde Zeitverlust. In Salzburg aktuell in der Stadt ebenfalls enormer Zeitverlust auf der Innsbrucker Bundesstraße. Hier ist ein Unfall passiert, generell im Stadtgebiet von Salzburg. 10 bis 15 Minuten Zeitverlust mit einberechnen. Linz, 15 Minuten dauert es länger auf der Umfahrung Ebelsberg und ebenfalls in Linz im Feierabendverkehr einiges los, zum Beispiel auch noch auf der A7 Mühlkreisautobahn Richtung A1 ab der Hafenstraße. Eine knappe Dreiviertelstunde hier euer Zeitverlust. Wir wünschen eine gute und vor allem sichere Fahrt.
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